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1: Um 4 Uhr mit Christine Beit. Nach Russland hat auch die Ukraine eine Feuerpause angekündigt. Laut Präsident Selenskyj soll sie in der Nacht auf Mittwoch beginnen, mit unbestimmtem Ende. Zuvor hatte Kreml-Chef Putin eine einseitige Waffenruhe für den 8. und 9. Mai ausgerufen. ARD-Korrespondent Björn Blaschke berichtet.
2: Am 9. Mai feiert Russland traditionell den Sieg der Sowjetunion über Nazi-Deutschland. Und diese Gedenkveranstaltung möchte Putin ohne Zwischenfälle begehen. In seiner Ankündigung zur Feuerpause am Abend drohte nun das russische Verteidigungsministerium, sollte die Ukraine die Feuerpause brechen, würde Russland auf das Stadtzentrum von Kiew einen Vergeltungsangriff mit Raketen starten. Und wörtlich, wir warnen die Zivilbevölkerung von Kiew und die Mitarbeiter ausländischer diplomatischer Vertretungen, sie sollten die Stadt rechtzeitig verlassen.
1: Deutschland und Großbritannien haben die neuesten iranischen Angriffe auf die Vereinigten Arabischen Emirate verurteilt. Bundeskanzler Merz erklärte, der Iran müsse aufhören, die Region und die Welt zur Geisel zu nehmen. Teheran müsse über ein Kriegsende verhandeln, so der CDU-Chef. Auch der britische Premierminister Starmer rief zur Deeskalation auf. Es müsse eine langfristige diplomatische Lösung erreicht werden. Die Behörden in den Emiraten hatten zuvor iranische Drohnen- und Raketenangriffe gemeldet. Unter anderem sei dadurch ein Feuer in einer Ölanlage ausgelöst worden. In der Nähe des Weißen Hauses in Washington sind Schüsse gefallen. Dort hatten laut Secret Service Einsatzkräfte einen bewaffneten Mann verfolgt. Dieser habe das Feuer eröffnet, berichtet Washington-Korrespondentin Anne Schneider.
3: Die Beamten schossen zurück, trafen ihn und brachten ihn verletzt ins Krankenhaus. Der Mann befindet sich inzwischen in Polizeigewahrsam. Außerdem wurde ein unbeteiligter Jugendlicher verletzt. Ermittler gehen davon aus, dass er vermutlich durch einen Schuss des Verdächtigen getroffen wurde. Aus Sicherheitsgründen wurde das Weiße Haus kurzzeitig abgeriegelt und Journalisten vorsorglich in den Presseraum gebracht. Präsident Donald Trump setzte eine parallel laufende Veranstaltung jedoch ohne Unterbrechung fort.
1: Die Leipziger Polizei hat nach der mutmaßlichen Amokfahrt ein Hinweisportal im Internet freigeschaltet. Dort können Zeugen Aufnahmen hochladen, damit die Ermittler den Tathergang besser nachvollziehen können. Ein Mann war gestern Nachmittag mit einem Auto durch eine Fußgängerzone in Leipzig gerast.

0: 2 Menschen wurden dabei getötet. Festgenommen wurde ein 33-jähriger Deutscher. Das Wetter für Deutschland. Die Tiefstwerte liegen am Morgen zwischen 13 und 3 Grad. Tagsüber von Nord- und Ostfriesland bis zur Lübecker Bucht sowie im Südosten Bayerns am häufigsten Sonne, sonst ab und zu Regen, später örtlich Gewitter. Dazu maximal 12 bis 27 Grad. Die Zeit 4.03 Uhr.
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3: Die A4 Frankfurt Richtung Dresden ist zwischen Glauchau Ost und Hohenstein-Ernsthal wegen Bauarbeiten bis ca. 5 Uhr gesperrt. Die A71 Erfurt Richtung Suhl ist zwischen Gräfenroda und Oberhof wegen Tunnelwartungsarbeiten bis ca. 6 Uhr gesperrt. A72 Richtung Hof. Am Kreuz Chemnitz ist die Überfahrt zur A4 Richtung Dresden wegen einer Baustelle bis ca. 5 Uhr gesperrt.
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4: Mit Dennis Tienert. Hallo Deutschland, hallo Welt. Heute könnt ihr als noch besserer Mensch in den Tag starten. Wir laden gleich wieder euer Karma-Konto auf 100% bei einer Runde Quizzen ohne Wissen.
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0: and round end. 4:12 ist es am Dienstagmorgen. Hier ist die Popnacht mit eurer Chance, alles wieder gut zu machen. Wir spielen
1: Quizzen ohne Wissen.
0: Das ideale Quiz für Büßer oder auch alle, bei denen das Karma-Konto eigentlich schon bei 100% ist, aber ihr gerne 150% hättet. Es ist überhaupt kein Problem. Wir spielen das einzige Weltverbesserungsquiz der Welt und das einzige Quiz, bei dem ihr nichts wissen müsst, daher auch der Name. Denn jede Frage könnt ihr auch einfach mit einem Joker beantworten und dieser Joker ist einfach eine gute Tat, die ihr mir versprecht. Also vielleicht den Putzdienst mal im Haus für den Nachbarn übernehmen, das Auto von der Freundin aussaugen oder dem nächsten Menschen, dem ihr über den Weg lauft heute, einfach mal ein liebes Kompliment machen. Das sind doch die kleinen Dinge, die die Welt schon massiv verbessern können. Also, und ihr könnt euch da natürlich auch noch das Popnacht-Goodie verdienen, wenn ihr das sicher durch diese drei Fragen, die ihr von mir kriegt, durchschafft. Dann ist der Tag doch schon nicht gerettet, aber er startet auf jeden Fall perfekt. 07221 2011. Wer ist um 4.13 Uhr schon wach? Genug, um nichts zu wissen. 07221 2011.

0: Eine echte Lokführerin. Jetzt in der Show. Tanja aus Lemgo in NRW, guten Morgen.
1: Guten Morgen.
0: Bist du auf dem Weg zur Arbeit? Fährst du auf dem Zug dann jetzt gleich durch die Gegend?
1: Nein, heute nicht. Heute bin ich als Wahlhelfer für die Betriebsratswahlen.
0: Oh,
1: tätig.
0: Oh. Da bist du engagiert. Oder wie ist das? Ja. Wird man da berufen? Nee, das macht man freiwillig, oder?
1: Ja, das macht man freiwillig.
0: Sehr gut, dass du das tust. Das ist schon mal eine sehr gute Tat. Wir merken schon, du bist ein guter Mensch. Da kann nichts schief gehen jetzt gleich hier. Wir spielen eine Runde Quizzen ohne Wissen. Ne? Unser Karma-Quiz, du weißt, unser Weltverbesserungsquiz. Du kriegst drei Fragen mit jeweils drei Antwortmöglichkeiten. Und wenn dir die nicht weiterhelfen, kannst du jede Frage mit einem Karma-Joker überspringen. Das ist irgendetwas Nettes, was du für einen anderen Menschen tust. Eine Möglichkeit gibt es zu verlieren. Wenn du dich auf eine falsche Antwort festlegst, dann ist das Spiel direkt vorbei. Und alle bis dahin angebotenen Joker musst du natürlich trotzdem einlösen. Ja, und das Popnacht-Goodie gibt's auch nicht.
1: Ja.
0: Soweit klar?
1: Ja.
0: Frage 1. Wie heißt dieser sympathisch schrille Fiepston, der bei uns immer bei den Verkehrsnachrichten zu hören ist? Weißt du hier, dieses da. Hallo Autofahrer. Tschüss Autofahrer. Heißt es A. Hinztriller, B. Kunstfrequenzer oder C. Ari-Pfeifer?
1: Oh, ich glaube, da nehme ich einen Joker.
0: Sehr gute Wahl. Was machst du?
1: Ich werde mit dem Hund meiner Schwester eine Runde drehen.
0: Ja, warum denn mal nicht? Das machst du sonst nie.
1: Nee, eigentlich nicht.
0: Sehr gut. Die wird sich freuen. Hinztriller heißt das Ding, dieses Piepton-Ding-Bums da.
1: Okay.
0: Wurde von Werner Hinz erfunden, deswegen Hinztriller. Heute vor 56 Jahren war Baubeginn vom Gotthardtunnel, der damals längste Straßentunnel der Welt. Wer trägt heute diesen Titel? A. Der Lerdalstunnel in Norwegen, B. Der Rennsteigtunnel in Thüringen oder C. Der Eurotunnel?
1: Oh, die sind alle lang, aber genau kenne ich sie nicht. Die Längen von denen, sage ich mal, ich nehme noch einen Joker.
0: Okay, ja, gerne.
1: Und zwar, wenn ich die Mülltonne von meinem Freund, seiner Mutter, an die Straße stellen, das ist immer so ein Berg, das ist schwierig für sie.
0: Ja, okay, auch das nehmen wir an. Es ist der Lerdalstunnel in Norwegen, der ist rund 25 Kilometer lang. Und Frage 3. Happy Birthday Adele. Die Sängerin wird heute 38. Wie nennen sich denn ihre Fans? Also weißt du, ne, es gibt ja immer so Fangruppen, bei Taylor Swift sind es die Swifties zum Beispiel, ne, und auch die Fans von Adele haben sich einen Namen gegeben. Sind das A. die Daydreamers, B. die Angels oder C. die Adelinators?
1: Oh Gott.
0: Na komm. Oh. Ein bisschen was musst du auch wissen.
1: Ja, den Tunnel, da war ich zu dem Tunnel, war ich tendiert, aber ich bin heute Morgen noch nicht so risikofreudig.
0: Okay, verstehe ich. Dann lieber Welt verbessern.
1: Genau, ich verbessere die Welt. Ich mache noch
0: einen Joker Nummer 3?
1: Genau,
0: wie geht der?
1: Ich werde heute einfach den Leuten nette Sachen sagen, wenn ich sie sehe.
0: Ja. Genau, mal ein Kompliment machen. Du hast die Haare schön, du hast wunderschöne Augen. Ach, was hast du denn da heute Tolles im Kleiderschrank gefunden? Sowas, ne?
1: Genau.
0: Jawohl. Ja. Daydreamers nennen die sich.
1: Ah, okay.
0: Nach ihrem Song Daydreamer auf ihrem Album 19. Die Daydreamer.
1: Sinn,
0: Na, guck mal, das vergessen wir jetzt auf jeden Fall nicht mehr.
1: Nee.
0: Tanja, hab einen tollen Arbeitstag heute. Liebe Grüße nach Lemgo, ja? Das Pop nach Gulli schicken wir dir zu.
1: Tschüss. Vielen Dank. Ja.
0: Ciao.

0: Queen. Everybody's changing. Es ist 4.30 Uhr.
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2: Heute wird es an der Nordsee sowie in Südbayern oft sonnig. Am Vormittag regnet es im Nordosten. Sonst bilden sich im Tagesverlauf von Süddeutschland bis zur Mitte Schauer und Gewitter, örtlich mit Starkregen und stürmischen Böen. Die Höchstwerte liegen zwischen 11 und 27 Grad. Danach geht es mit Schauern und Gewittern weiter. Im Norden gibt es an einer Luftmassengrenze anhaltenden und ergiebigen Regen.
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3: Vorsicht bitte auf der A9 Halle Leipzig Richtung Nürnberg. Zwischen Dreieck Bayerisches Vogtland und Hof West befindet sich eine ungesicherte Unfallstelle. Die A4 Frankfurt Richtung Dresden ist zwischen Glauchau Ost und Hohenstein-Ernsthal wegen Bauarbeiten bis ca. 5 Uhr gesperrt. A4 Frankfurt Richtung Dresden. Die Anschlussstelle Limbach-Oberfrohna ist wegen Bauarbeiten bis 5 Uhr gesperrt. Die A71 Erfurt Richtung Suhl ist zwischen Grävenroda und Oberhof wegen Tunnelwartungsarbeiten bis ca. 6 Uhr gesperrt.
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0: Hier ist die Popnacht, wie immer mit Liebe gemacht von SWR3 mit unseren Brüdern und Schwestern von HR3, MDR Jump, NDR2, RBB888, Bremen 4, SR1, WDR2 und Dennis Thienhardt. Hi.

4.42 Uhr ist es. Seid ihr verheiratet? Das ist auch so eine Sache, die ich noch nicht geschafft habe. Irgendwie kann ich mir das auch gar nicht vorstellen bei mir. So, ich am Trauer.

0: Alter.
1: Und das mit 42. Und wenn ich mir so Sachen anhöre, wie hier sie Comedian Johann König aus seiner Ehe erzählt, weiß ich auch nicht, ob ich das unbedingt will.
2: Auf jeden Fall verändern sich die Dinge mit den Jahren. Ja, es ist so, ich mache heute genau das Gleiche wie früher, aber meine Frau reagiert heute komplett anders. Obwohl ich genau die gleiche Sache mache, ist ihre Reaktion darauf heute eine komplett andere. Und ich habe über dieses Phänomen ein kleines Gedicht geschrieben. Und das Gedicht heißt, sie reagiert komplett anders als früher. Obwohl ich genau das Gleiche mache. Früher war das Leben leicht. Ohne drüber nachzudenken, war Gewissheit, dass es reicht, nur mich selber zu verschenken. Wie ein durchtrainierter Schwimmer sprang ich aus dem Badezimmer, heiß und nass und cool wie nie, warf das Handtuch hin und sie sah mich und war kurzerhand schwer begeistert und entflammt. Heute sind wir immer noch sehr verliebt und ganz gut drauf. Jene Szene nimmt jedoch heute einen anderen Verlauf. Wie ein untrainierter Schwimmer schlurf ich aus dem Badezimmer, blutleer, trocken, schlapp wie nie. Lass das Handtuch fallen und sie sieht mich an und sagt darauf, das hebst du hoffentlich gleich auf.

Wir nehmen nochmal Popnachthörerin Elke ganz dick und fest in den Arm. Die hat ganz großen Liebeskummer. Elke, Liebeskummer geht ganz allein vorbei. Da muss man gar nichts tun. Einfach nur abwarten. Egal wie es wird. Es wendet sich bei Liebeskummer immer von ganz allein zum Guten. Entweder weil es doch wieder was wird oder weil genug Zeit vergangen ist. Fühl dich ganz fest gedrückt. Das war die Popnacht für heute mit Dennis Tienert. Und alles, was zwischen Mitternacht und hier geschah, bleibt unter uns. Ist doch klar. Tschüss.

0: Guten Morgen am Dienstag. Und ja, das Wichtigste heute Morgen, das haben wir jetzt für euch.
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2: Um 5 Uhr mit Ronald Lessig. Angesichts der Entwicklungen im Iran-Krieg hat Bundeskanzler Merz die Führung in Teheran aufgerufen, an den Verhandlungstisch zurückzukehren. Auf der Online-Plattform X schrieb er, der Iran müsse aufhören, die Welt und die Region als Geisel zu nehmen. Aus der Nachrichtenredaktion Jonas Valentin Weber.
3: Konkret forderte Merz das Regime auf, die Straße von Hormus nicht mehr zu blockieren und die Angriffe auf die Golfstaaten einzustellen. Erstmals seit knapp einem Monat hatte die iranische Armee wieder Ziele in den Vereinigten Arabischen Emiraten attackiert, offenbar als Reaktion darauf, dass das US-Militär an der Straße von Hormus mehrere kleinere iranische Boote versenkt hatte. Diese sollen dort wiederum zivile Schiffe angegriffen haben. US-Präsident Trump hatte vorher angekündigt, festsitzende Handelsschiffe aus der für den weltweiten Ölhandel wichtigen Meerenge eskortieren zu lassen unter Militärschutz.
2: Im Krieg zwischen Russland und der Ukraine haben beide Konfliktparteien jeweils eine Feuerpause in Aussicht gestellt. Moskau rief eine einseitige Waffenruhe rund um die Gedenkfeier zum Weltkriegsende am 8. und 9. Mai aus. Der ukrainische Präsident Zelensky erklärte wenig später, sein Land werde seinerseits bereits am 6. Mai eine Feuerpause beginnen. Bundesverkehrsminister Schnieder hat den sogenannten Tankrabatt gegen Kritik verteidigt. Er schloss außerdem nicht aus, dass die Regelung verlängert wird. Aus der Nachrichtenredaktion Johanna Schultheiß.
4: Im Gespräch mit dem Redaktionsnetzwerk Deutschland sagte der Bundesverkehrsminister, viele Menschen und bestimmte Branchen seien auf das Auto oder den LKW angewiesen. Sie bräuchten Unterstützung, der Tankrabatt sei dabei ein wichtiges Signal. Mit Blick auf eine mögliche Verlängerung der auf 2 Monate befristeten Maßnahme sagte der CDU-Politiker, man behalte die Lage im Blick. Seit dem 1. Mai gilt eine Steuersenkung auf Diesel und Benzin von rund 17 Cent pro Liter. Allerdings sind die Spritpreise bislang nicht in der entsprechenden Höhe gefallen.
2: Nach der mutmaßlichen Amokfahrt in der Leipziger Innenstadt haben die Behörden erste Informationen zum Fahrer bekannt gegeben. Laut Sachsens Innenminister Schuster handelt es sich aller Wahrscheinlichkeit nach um einen Einzeltäter. Es gebe bislang keine Hinweise auf einen Anschlag. Der Mann ist demnach ein 33-jähriger Deutscher. Nach MDR-Informationen wurde er kurz vor der Tat aus einer Psychiatrie entlassen. Der Mann war gestern durch eine Fußgängerzone gerast. 2 Menschen wurden getötet, viele weitere verletzt. Der Fahrer wurde festgenommen. Das waren die Nachrichten.
0: 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Fabian Magans, guten Morgen.
5: Guten Morgen. Es gibt einen langen Stau auf der A2 Richtung Hannover zwischen Kreuz Magdeburg und Alsleben. 9 Kilometer Stau an der Baustelle. Plant ihr am besten eine Stunde mehr Zeit ein. Dann Vorsicht, A4 Frankfurt Richtung Dresden am Dreieck Dresden West. In der Überfahrt zur A17 Richtung Prag liegt ein totes Reh auf der linken Spur. Und die A71 Richtung Schweinfurt ist noch für etwa eine Stunde gesperrt zwischen Gräfenroda und Oberhof wegen Tunnelwartungsarbeiten. Blitzer stehen auf der A36 Richtung Braunschweig im Bereich Wernigerode Nord und B91 Ortsausgang Halle in Fahrtrichtung Merseburg. Habt ihr noch Staus oder Blitzer gesehen? Ruft es an, kostenlos unter 0800 123 2340.
0: Ja, der Blick aufs Wetter. Sarah, wie sieht's denn aus?
6: Ja, der Blick aufs Wetter ist jetzt nicht mehr ganz so langweilig und einfach wie die letzten Tage. Ne? Das heißt also, nach diesen tollen Sommertagen, die wir schon fast gewöhnt waren, ist es jetzt noch deutlich wechselhafter geworden. Es gab ja so ein paar Gewitter, mit denen ist es aber temperaturmäßig noch nicht so richtig runtergekühlt. Also wenn wir uns mal angucken, was da heute Nacht so los war, wir sind immer noch oft im zweistelligen Bereich. Wir sehen in Bad Düben zum Beispiel 14 Grad oder in Gera 13 Grad. Im Laufe des Tages geht es heute auch nochmal auf bis zu 23 Grad nach oben. Dazu gibt es recht viele Wolken, einige Schauer, aber zwischendrin auch nochmal die Sonne zu sehen. Es wird die nächsten Tage nochmal deutlich kühler werden. Wir sehen zum Beispiel am Donnerstag noch maximal 13 Grad. Dazu bleibt es so ein bisschen wechselhaft und wankelig, aber zwischendrin gibt es auch durchaus sonnige Momente.
0: Guten Morgen.
7: 4 nach 5.
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0: Ja, wir starten in den neuen Tag, ne? Heute an diesem Dienstag.
6: Es geht schon wieder rein in einen neuen Tag, ja. Und für alle, die sagen, gar keinen Bock, naja, ja. Immerhin, und das ist doch schon immer toll um diese Jahreszeit, so ganz klein bisschen hell. Ja. Was doch in allen Bereichen Hoffnung macht, ja. Oder?
0: Wir gucken mal, ja. Wer auch noch wach ist, außer uns heute Morgen. Ruft mal an, 0800 123 2340. Denn die Frühaufsteherprämie wartet hier und ist in den Startlöchern mit unserer Tasse, die es jeden Morgen zu gewinnen gibt. Und so ist es auch heute Morgen. 0800 123 2340. Wir bedanken uns bei euch fürs Frühaufstehen. Und deswegen klingelt durch und ja, dann quatschen wir uns ein bisschen in den neuen Tag. Ne? 0800 123 2340. Jetzt anrufen. Steff ist auch schon wach. Guten Morgen, Steff. So, und los geht's.

0: 5.11 Uhr am Dienstag.
1: Guten Morgen.
2: Hallo, guten Morgen.
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0: So, gemeinsam ganz langsam und gemächlich fit werden, heißt es an diesem frühen Morgen. Und ja, wir gehen mal ans Telefon. Und oh, da rauscht es schon durch. Guck mal hier, da ist schon jemand fit. Das höre ich doch bis hier. Hier sind Sarah und Lars. Wer ist denn dran? Guten Morgen.
4: Guten Morgen.
0: Ja, wer ist denn da? Guten Tag.
4: Ja, hallöchen, hier ist Mario.
0: Ja, Mario, du klingst aber schon so, als wärst du auf großer Tour, sag mal.
4: Jawohl, auf Richtung Arbeit.
0: Aha, ja, da wollen wir alles wissen. Wir sind mal sehr interessiert morgens, Mario. Was ist da los? Was machst du beruflich? Warum so früh?
5: Es ist ein bisschen wie in so einem Verhör bei Lars.
0: Ja?
5: Also die Fragen müssen kurz knackig beantwortet werden. Man muss ja wissen, mit wem man es hier zu tun hat.
0: Genau, ja, so, Mario, so ist es.
4: Richtig, ja, also ich bin auf dem Weg Richtung Arbeit, arbeite in der Pflege und fange um kurz nach 6 an.
0: Oh, guck mal, das ist doch sehr gut. Ja. Männer in der Pflege sind immer händeringend gesucht. Da können wir mal Werbung machen für.
5: Die sind wie Goldstaub.
0: Ja, es ist so.
5: Ja, wirst du dann auch, weil du hast ja wahrscheinlich viele, viele weibliche Kolleginnen auch, wirst du dann von denen gehätschelt und selbst so ein bisschen gepflegt in den Pausen oder wie müssen wir uns das vorstellen, weil die so froh sind, dass du da bist?
4: Naja, also wir sind 2 männliche Kollegen bei uns auf Arbeit und also bei uns auf dem Wohnbereich und naja, es ist, ich sag mal so, wir sind der Hahn

0: Warenkorb.
1: Ja, ist schon so, ne? Du hast alles richtig gemacht. Du hast alles richtig gemacht. Muss man mal sagen.
2: Schlau, das ist schlau, das ist sehr schlau. Wunderbar.
1: Wir wollen jetzt auch nicht zu viel verraten, aber ich glaube, die Pflege spielt diese Woche noch eine große Rolle bei uns in der Show. Wir haben ja immer unser Familienmitglied der Woche. Und wenn ich das richtig im Hinterkopf behalte, wir werden nachher noch ausführlicher drüber sprechen, geht es in ähnlichen Bereich, glaube ich, diese Woche. Damit wir da mal ein bisschen genauer reinschnuppern können.
3: Siehst du, an der Stelle, normalerweise gebe ich immer mit meiner Vergangenheit an, dass ich auch mal in der Pflege unterwegs war während dem Zivildienst, aber da kriege ich böse Blicke. Ich soll nicht mehr von früher erzählen, weißt du, Mario?
0: Egal.
3: Ah ja, sowas willst du machen. Aber Mario, eine Sache ist klar, du bist früh fit und wach und unterwegs und kriegst deshalb unsere tolle Tasse. Herzlichen Glückwunsch, mein lieber
0: Vielen
3: Mario.
0: Dank.
3: Ja. Ja, Mensch, dann wünschen wir dir einen dollen Tag. Grüß mal den ganzen Rest der Crew und danke, dass ihr so einen dollen Job macht. Und wir sagen es nochmal, die Pflege braucht Nachwuchs, vor allem auch Männer.
0: Genau.
3: Denn es gibt immer sehr viel schwer zu heben und umzudrehen und zu lagern. Und das ist nicht immer ganz so einfach. Ne?
1: Aber es gibt auch viel zu lachen.
3: Ja.
1: Oder muss man, glaube ich, mal so als Abschluss sagen, weil viele denken eben nur an die harte Arbeit. Aber immer, wenn ich Pflegekräfte treffe, die sagen, also mit den Leuten, mit den Kollegen gibt immer viel zu lachen. Fast wie bei uns quasi, ja?
0: Wirklich so ist. Genau so ist es. Das stimmt.
3: Also Mario, behalte die gute Laune. Bleib noch lange im Job. Bei mir ist irgendwann auch so weit, wie bei jedem. Und dann brauchen wir, verstehst du, Mario, brauchen wir gut gelaunte Leute. Vor allem ich.
1: Wir sehen uns in ein paar Jahren.
3: Ja, so ist
0: richtig, genau.
3: Bis dann, alles Liebe, hau rein und weiter viel Spaß.
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0: 5.20 Uhr, hier ist die MDR Jump, guten Morgen Familie, am Dienstag und ja, das ist so ein Morgen, der anders startet, als wir uns das gedacht und vor allem gewünscht haben.
1: Ja, wir haben einfach alle im Kopf, ne, was gestern in Leipzig passiert ist. Da ist ja ein Mann am Nachmittag mit einem Auto durch die Fußgängerzone gerast. Das sind unglaubliche Bilder. Es sind zwei Menschen gestorben, mehrere Menschen sind schwer verletzt und die schweben teilweise immer noch in Lebensgefahr.
0: Die gute Nachricht, wir haben es ja auch in den Nachrichten gehört, der Täter ist festgenommen worden. Mhm. Das heißt, momentan ist es also absolut sicher in Leipzig.
1: Jetzt sind wir in Gedanken natürlich erstmal bei allen Angehörigen, bei den Verletzten, bei allen Betroffenen. Aber ganz wichtig ist vielleicht an dieser Stelle auch gleich mal allen Ersthelfern und Einsatzkräften zu danken, die so schnell vor Ort und in den Kliniken waren. Das muss wirklich absolut super gelaufen sein, auch von den Passanten, die da sofort geholfen haben. Es gibt so viele Menschen, die haben zu Hause alles stehen und liegen gelassen, die ja eigentlich einen tollen Frühlingsnachmittag verbringen wollten. Also bis jetzt funktioniert das toll und da sagen wir wirklich 1000 Mal Dankeschön dafür.
0: Ja, wir halten euch auf dem Laufenden und sind den ganzen Morgen mit euch genau da, wo es passiert ist. In knapp 20 Minuten meldet sich unsere Redakteurin Janina das erste Mal hier bei uns in

0: 5.30 Uhr haben wir es. Hier ist die MDR Jump. Guten Morgen, Familie. Am Dienstag und ja, wir gucken mal auf die Straßen. Fabian Magerhans im Verkehrszentrum. Ich habe gehört, auf der A2 dauert es länger heute Morgen.
1: Ja, Richtung Hannover wieder so ein Baustellenstau zwischen Kreuz Magdeburg und Alsleben. Plant am besten eine Stunde mehr Zeit ein. A4 Frankfurt Richtung Dresden am Dreieck Dresden-West. In der Überfahrt zur A17 Richtung Prag liegt ein totes Reh auf der linken Spur. Hier schon mal der Hinweis, A4 Görlitz Richtung Dresden, die Abfahrt Kudersdorf, die wird heute und morgen zwischen 9 und voraussichtlich 18 Uhr wegen Bauarbeiten gesperrt. Die Umleitung erfolgt als Wendefahrt über die Anschlussstelle Niederseifersdorf. Dann die A9 Richtung München, Vorsicht zwischen Hochwest und Münchberg Nord, liegt ein Reifen auf der mittleren Spur. Richtung Schweinfurt ist die A71 zwischen Gräfenroda und Oberhof bis etwa 6 Uhr wegen Tunnelwartungsarbeiten gesperrt. Und B6 Richtung Würzen, Vorsicht auch zwischen Metheuer und Seerhausen, liegt ein totes Reh auf der Fahrbahn. Blitzer stehen auf der A36 Richtung Braunschweig im Bereich Wernigerode Nord und B91 Ortsausgang Halle Richtung Merseburg. Habt ihr noch Staus oder Blitzer gesehen? Ruft uns an, kostenlos unter 0800 123 2340.
0: Sarah, was haben wir für ein Wetter heute Morgen?
2: Ja, also es gibt ja nicht nur Nebel, es gibt auch Wolken und einige Schauer zum Start in den Tag. Wir werden dann zwischendrin mal ein bisschen Sonne sehen, da ist es auch längere Zeit mal trocken, aber am Nachmittag, da sehen wir das, was wir gestern ja auch schon erlebt haben, nämlich teilweise kräftige Schauer und Gewitter. Der Tag an sich nochmal recht mild mit 18 bis 23 Grad und die Frühwerte wieder sehr mild, fast überall deutlich der zweistellige Bereich zu sehen. Grimma zum Beispiel 14 Grad, in Jena an der Sternwarte sind es 13 Grad. Wir hatten ja schon angekündigt, das geht nochmal runter mit den Temperaturen. Morgen noch bis 19 Grad, am Donnerstag dann nur noch 11 bis 15 Grad. Es wird dazu sehr wechselhaft, es gibt immer wieder Regen, Wolken und Gewitter, zwischendrin aber eben auch mal wieder die Sonne zu sehen.
0: Und eins ist ja mal klar, ne? Also Familie bleibt Familie. Wir sind füreinander da an den schönen Morgenden und auch an denen, naja, die etwas schwerer sind.
2: Ja, so wie heute. Nach der mutmaßlichen Amokfahrt in Leipzig ist Redakteurin Janina den ganzen Morgen da, was gestern passiert ist, ja, um mit euch zu sprechen oder auch einfach nur zuzuhören. Gleich gegen 5.40 Uhr, da schalten wir in die Fußgängerzone, wo ganz langsam der Tag danach losgeht.

0: Gleich haben wir es. 5.40 Uhr, die MDR Jump. Guten Morgen, Familie ist hier. Am Dienstag, Morgen nach der mutmaßlichen Amokfahrt in der Leipziger Fußgängerzone mit zwei Toten und vielen teilweise schwer Verletzten.
1: Ja, umso wichtiger, dass wir an diesem Morgen alle gemeinsam starten. Wir sind in Gedanken bei allen Verletzten, bei den Angehörigen, bei den Menschen, die alles mit ansehen mussten und natürlich bei allen Helfern. Wir schicken mal ganz viel Kraft raus.
0: Unsere Redakteurin Janina ist den ganzen Morgen genau da, wo es passiert ist, nämlich in der Leipziger Fußgängerzone.
2: Ja, und hier liegen schon die ersten Blumen, hier stehen schon die ersten Kerzen. Ich stehe jetzt wirklich direkt da an der Absperrung, wo gestern das Auto in die Fußgängerzone eingebogen ist. Hier ist natürlich alles abgesperrt, es ist auch noch ein bisschen Polizei vor Ort. Aber es ist so verrückt, sich das vorzustellen, dass hier gestern so ein Ausnahmezustand war. So viele Einsatzkräfte, so viel Blaulicht, so viel Polizei. Und jetzt ist es still. Man hört die Vögel zwitschern, der Alltag geht weiter, die Schule geht weiter, die Arbeit geht weiter. Und hier ist auch eine Haltestelle, an der sitze ich jetzt mit Uta und Petra. Und Uta, du hast mir gerade schon erzählt, du arbeitest hier direkt da, wo das Auto gestern in die Fußgängerzone eingebogen ist. Kannst du dich noch an den Moment erinnern, wo es passiert ist, wie du dich da gefühlt hast?
3: Ich habe mich scheiße gefühlt. Meine Tochter stand gestern hier. Und da hat sie mich angerufen und lebst du noch? Und da habe ich gesagt, ja, ich sage, ich bin seit Mittag zu Hause. Und meine Tochter sagt, sie stand mit einem Jungen dann daneben, ist aber glücklicherweise nach Hause gekommen.
2: Petra, du sitzt jetzt hier daneben und nickst die ganze Zeit. Wie fühlt sich denn für dich der Morgen an heute?
4: Also eigentlich beschissen. Die Polizei hat gesagt, wir dürfen nicht rein, wir dürfen nicht arbeiten, ist alles gesperrt und ist natürlich scheiße, ne?
2: Da ploppen ja auch ganz viele Nachrichten auf, man ist die ganze Zeit am Handy. Man verarbeitet das ja gemeinsam mit der Familie, gerade wenn man die gleichen Bilder im Kopf hat. Wie werdet ihr das denn heute oder auch die nächsten Tage gemeinsam verarbeiten?
3: Schwer werde ich das verarbeiten. Also auf jeden Fall wünsche ich den Angehörigen mein Beileid und ich hoffe, dass die anderen durchkommen.
1: Da können wir uns nur anschließen. Wir sind den ganzen Morgen bei euch in Leipzig. Dankeschön auch an dich, liebe Janina, dass du da bist. Das machst für uns in der Leipziger Fußgängerzone. Hier hat ein 33-jähriger Mann gestern mit einem Auto zwei Menschen getötet und viele teilweise schwer verletzt.
0: Mehr Infos zur mutmaßlichen Amokfahrt gibt es natürlich in knapp 20 Minuten bei uns in den Nachrichten.
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0: Familie am Dienstag, der auch heute wieder ein Ticket-Dienstag ist.
1: Ja. Hallo, einmal die Woche gurt sich unser Ticket-Täubchen durch den Tag. Sobald ihr es hört, ja schnell anrufen und den Eintritt für die besten Konzerte und Events abstauben. Wie klingt das?
2: Cool, hoch, drei.
3: Yeah, cool, ich danke euch.
4: Super, vielen Dank.
5: Ja, das ist ja Hammer.
2: Yeah, Party.
0: Ja, und genau, die gibt's heute zum Beispiel mit... Also Annemai Kantereit, ihr fahrt zu Vincent Weiss oder auch zu Stefanie Heinzmann nach Halle. Ne? Oder ihr ruft schnell an oder lebt Nico Santos live in Erfurt.
1: Wir fassen zusammen, geht einiges heute.
0: Ja.
1: Unser Tickettäubchen ist bereit. Sollen wir einen kleinen Testlauf machen? Zeig mal, was du kannst. Ah ja.
0: Mhm.
1: Gut, also so wird geflattert und gegurrt. Wenn ihr das nächste Mal hört, dann wird's ernst.
0: Ja, ich sag mal, bestimmt mehr als einmal heute Morgen. Ich glaube, soweit kann ich mich schon aus dem Fenster lehnen. Von daher einfach dranbleiben und gut darauf achten, hier bei uns in der MDR Jump. Guten Morgen, Familie.

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14: Hey, und damit haben wir es 11 Uhr. 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
15: Um 11 Uhr mit Mirko Jugelt. Nach der mutmaßlichen Amokfahrt in Leipzig wird die Sicherheit in der Innenstadt überprüft. Das gab die Stadtverwaltung bekannt. Demnach geht es vor allem um die Zufahrtsstelle, an der die Amokfahrt begonnen hatte. Erst am Ende der Einkaufsmeile war das Auto durch Poller gestoppt worden. Wegen der Spurensicherung bleibt der betroffene Bereich voraussichtlich noch den ganzen Tag über gesperrt. Der 33-jährige Tatverdächtige soll heute dem Haftrichter vorgeführt werden. Bei der Amokfahrt starben zwei Menschen, zahlreiche weitere wurden verletzt. In der Leipziger Nikolaikirche wird heute Nachmittag an die Opfer der Amokfahrt erinnert. Zu der Andacht um 17 Uhr wird auch Sachsens Ministerpräsident Michael Kretschmer erwartet. Neben der Nikolaikirche bietet auch die Thomaskirche die Möglichkeit zu trauern. Schon am Mittag lädt die Uni Leipzig zu einer Andacht im Paulinum ein. In der Innenstadt legten Passanten Kerzen und Blumen nieder. Die Fahnen vor dem neuen Rathaus wurden auf Halbmast gesetzt. In Dresden-Cotta ist am Vormittag eine Straßenbahn mit einem Bus zusammengestoßen.

0: und entgleist. Dem Rettungsdienst zufolge wurden 29 Menschen verletzt, 5 seien ins Krankenhaus gebracht worden. Der Polizei zufolge passierte der Unfall, als die Straßenbahn nach links habe abbiegen wollen. Details sind noch nicht bekannt. Polizei und Rettungskräfte sind im Einsatz. Der tschechischen Feuerwehr ist es gelungen, den Waldbrand in der böhmischen Schweiz einzudämmen. Den Angaben zufolge konnte das Einsatzgebiet von rund 100 auf 20 Hektar verkleinert werden. Die Löscharbeiten dürften aber noch bis Ende der Woche andauern. Der Waldbrand nahe der Grenze zu Sachsen war am Samstag ausgebrochen. Die Nationalparkverwaltung vermutet als Ursache ein Lagerfeuer oder eine weggeworfene Zigarette. In Kempten im Allgäu hat der Prozess um einen Millionendiebstahl aus Parkautomaten begonnen. Angeklagt ist ein ehemaliger Mitarbeiter der Stadt. Er soll binnen 10 Jahren zusammen mit seiner Frau rund 1,9 Millionen Euro erbeutet haben. Er war für das Leeren der Automaten zuständig. Die Münzen soll das Paar auf private Konten eingezahlt und sich dafür Supermarktgutscheine geholt haben. Zum Prozessauftakt legt der Mann ein Geständnis ab. Das waren die Nachrichten.
1: Und jetzt hier bei MDR Jump, der zuverlässigste Verkehrsservice im Osten. Es geht mit dem Blick auf die Straßen in unser MDR Jump Verkehrszentrum. Dort sitzt Fabian Magerhans und weiß schon wieder auf der A2. Da dauert es länger, ne?
2: Sehr viel länger. Richtung Hannover zwischen Magdeburg-Hannenstieg und Alsleben. 16 Kilometer Stau und stockender Verkehr an der Baustelle. Plant ihr mindestens eine Stunde Mehrzeit ein. Und im weiteren Verlauf zwischen Braunschweig-Wartenbüttel und Hemmelerwald 13 Kilometer stockender Verkehr an der Baustelle. Hier dauert es ungefähr 40 Minuten länger. Thomas ist am Telefon.
3: Und zwar habe ich für euch eine aktuelle Staumeldung. Autobahn A4, Dresden in Richtung Frankfurt. Zwischen Hallershausen Richtung Werratal gibt es aktuell Stau an dem neuen Autobahnkreuz A44.
2: Alles klar, danke Thomas. Und noch ein Baustellenstau A4 Görlitz Richtung Dresden zwischen Salzenforst und Uist an der Baustelle. Plant ungefähr 20 Minuten Mehrzeit ein. Die Bundesstraße 62 ist gesperrt zwischen Pfarrer und Dorndorf wegen Bergungsarbeiten. Und in Dresden ein Straßenbahnunfall in der Meißner Landstraße zwischen an der Wasserschöpfe und Bahnstraße im Kreuzungsbereich. Hier ist der Abschnitt gesperrt. Blitzer stehen auf der A4 Frankfurt Richtung Görlitz zwischen Dreieck Dresden-West und Dresden-Altstadt. Auf der A17 beidseitig zwischen Dresden-Gorbitz und Dresden-Südvorstadt. B6 in der Ortslage Steindörfel beidseitig. B183a ein Blitzer zwischen Reibitz und Wilaune. In Bernburg in der Krumpholzallee. In Dessau in der Köthener Straße, in Chemnitz in der Leipziger Straße, in Jena in der Westbahnhofstraße und in Lützen in der Gustav-Adolf-Straße. Habt ihr noch Staus oder Blitzer gesehen? Ruft es an, kostenlos unter 0800 123 2340.
1: Ja, und es gibt bei uns 3 Wetter an einem Tag. Wow, hier ist MDR Jump bei der Arbeit. Wir schauen da mal, was am Himmel los ist und sehen viele Wolken. Regen gibt es im Leipziger Raum, aber auch in Nordsachsen und verbreitet auch in Sachsen-Anhalt. Und aufgelockert ist es im Erzgebirge und auch in Ostsachsen. Also so ein bisschen von allem, was dieser Tag zu bieten hat, ist jetzt schon mit am Start. Und das Ganze bei 13 Grad, die wir in Döbeln gemessen haben. Wir haben zum Beispiel in Tangerhütte leichten Regen und 15 Grad. Und in Gera, da ist es bedeckt, da hat es vorhin geregnet, bei 14 Grad. Bis zu 23 sollen heute drin sein. Glaubt man fast gar nicht. Aber ja, da wo es aufgelockert ist, da kommt auch die Sonne durch und bringt halt warme 23 Grad mit. Morgens noch Schauer, mittags Auflockerungen. Nachmittags gibt es Gewitter bei bis zu 23 Grad.
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0: Hier ist MDR Jump bei der Arbeit. Am Tag nach der Amokfahrt in der Leipziger Innenstadt. Ja, vor Ort herrscht ein seltsam bedrückendes Gefühl, aber auch der Alltag geht weiter. Viele Menschen kommen miteinander ins Gespräch, tauschen aus, was sie gesehen, gehört oder auch einfach nur empfunden haben. Denn sowas geht an niemandem spurlos vorbei. Natürlich auch nicht an den Einsatzkräften, die gestern in der Innenstadt geholfen, versorgt und auch gesichert haben. MDR Jump-Reporterin Janina, die kam deswegen heute Morgen auch mit Leipziger Feuerwehrchef Axel Schuh ins Gespräch. Wie der gestrige Tag aus der Sicht der Einsatzkräfte verlaufen ist.
1: Rechts von mir das Absperrband, Polizeikräfte, Polizeiautos. Der Tatort, also genau hier, ist die Amokfahrt gestern zu Ende gegangen. Und links von mir kompletter Alltag. Marktstände, hier sind viele Menschen vor Ort. Und ich stehe jetzt hier mit Axel Schuh, er ist der Leiter der Branddirektion in Leipzig. Da wurde ja gestern schon ein bisschen ausgewertet, wie der Einsatz so gelaufen ist. Jetzt haben Sie eine Nacht drüber geschlafen. Wie zufrieden sind Sie denn mit dem Einsatz und Ihren Kolleginnen und Kollegen?
2: Also abgesehen von der Betroffenheit und der Dramatik dieses Einsatzes, der Einsatzablauf hat reibungslos funktioniert. Wir waren hier sehr schnell mit einem Großaufgebot an Kräften vor Ort und haben hier quasi die Betreuung der Patienten übernommen, haben die Erstversorgung und transportiert. Also aus unserer Sicht ist das alles sehr reibungslos verlaufen.
1: Es ist ja auch immer wichtig, dass es Nachsorge gibt, auch für die Einsatzkräfte, weil das sind natürlich

0: Natürlich ist nicht leicht, ja, auch da die Bilder zu verarbeiten und auch da im Einsatz zu sein. Natürlich, das ist der Job, das verstehe ich schon, aber auch da ist eine Nachsorge wichtig. Wie geht es denn Ihren Kollegen und Kolleginnen?
1: Ja, also wie Sie schon erwähnt haben, gehen wir natürlich aufgrund unserer Tätigkeit des Öfteren mit Verletzten, auch mit Schwerverletzten und gegebenenfalls auch mit verstorbenen Menschen an Einsatzstellen um. Das Besondere an dieser Lage ist, dass die eigentliche Tat, ja dieser Vorsatz, dazu dienen sollte, ganz gezielt auch Menschen zu verletzen oder sogar zu töten. Das ist für uns nicht alltäglich an dieser Stelle. Meine Kolleginnen und Kollegen haben das meines Erachtens, stand gestern Abend, gut verarbeitet. Also ich glaube, in der Hinsicht sind wir erstmal gut unterwegs.
0: Darf ich fragen, wie es Ihnen persönlich damit geht, jetzt hier zu stehen, wo das passiert ist? Weil das ist ja hier auch zu Hause auf eine Art.
1: Ja, die Stadt Leipzig ist eine Stadt, die sehr offen ist, die sehr vielfältig ist. Wir sind schon immer geprägt durch die Messe. Wir laden Menschen hierher ein. Wir haben Großveranstaltungen. Und ich würde mir wünschen, dass auch bei aller Dramatik, die dieser Einsatz mit sich bringt, dass es die Stadt nicht wesentlich verändert.
2: Ja, das sagt Axel Schuh, Leiter der Branddirektion Leipzig. Und für die Menschen, die durch dieses furchtbare Ereignis betroffen sind, aber natürlich auch für alle Leipziger, gibt es heute um 17 Uhr eine Andacht in der Nikolaikirche. Wir streamen diese Andacht und alle Infos dazu gibt's im Live-Ticker auf mdrjump.de.

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5: Damit haben wir es 12:30. MDR Jump ist hier und die News zur halben Stunde jetzt mit Alexander Terhorst.
6: Am Amtsgericht Mühlhausen läuft seit dem Morgen ein Polizeieinsatz wegen der Androhung einer Gewalttat. Nach Angaben der Behörden ist der Bereich abgesperrt. Ab aktuell wird geprüft, ob es eine Gefährdungslage gibt. In Kolumbien sind bei einer Explosion in einer Kohlemine 9 Bergleute ums Leben gekommen. 6 weitere konnten den Behörden zufolge gerettet werden. Ursache der Explosion war offenbar eine Gasansammlung in der Mine. Der Seelhausener See bei Löbnitz in Nordsachsen ist offiziell zum Badesee erklärt worden. Das Landratsamt Nordsachsen hat den Gemeingebrauch freigegeben. Baden und Paddeln sind damit an ausgewiesenen Stellen erlaubt.
5: Und damit blicken wir in Richtung Straßen und gehen dazu natürlich in unser MDR-Jump-Verkehrszentrum zu Fabian Magerhans. Und du weißt, die A2, da dauert's wieder.
7: Ja, es gibt lange Staus Richtung Hannover zwischen Magdeburg-Hahnstieg und Alsleben.

0: 13 Kilometer Stau und stockender Verkehr, eine Stunde Zeitverlust und weiter zwischen Braunschweig-Watenbüttel und Hemmlerwald 12 Kilometer stockend, plant ihr am besten eine halbe Stunde mehr Zeit ein. A4 Görlitz Richtung Dresden zwischen Salzenforst und Uist ein Baustellenstau, 10 Minuten plus. Und auf der A4 Richtung Dresden zwischen Dreiknossen und Wilsdruff ein defekter LKW auf der rechten Spur. Die B62 ist zwischen Facher und Dorndorf wegen Bergungsarbeiten gesperrt. Und ein Straßenbahnunfall in Dresden, da ist die Meißner Landstraße zwischen an der Wasserschöpfe und Bahnstraße gesperrt wegen Bergungsarbeiten direkt im Kreuzungsbereich. Blitzer stehen auf der B107 zwischen Oranienbaum und A9 Auffahrt Dessau Ost, in Coswig in der Salzstraße, in Dessau in der Köthener Straße, in Dorf Chemnitz Richtung Thalheim, am Ortseingang Tschopau, wenn ihr aus Richtung Scharfenstein kommt, und in Zwickau in der Oskar-Arnold-Straße. Habt ihr noch Staus oder Blitzer gesehen? Ruft uns an, kostenlos unter 0800 123 2340.
1: Jo, danke dir. Ach ja, Regenjacke oder Sonnenbrille, das ist heute die Frage. Wir sagen beides. MDR Jump bei der Arbeit, da schauen wir mal, was am Himmel los ist. Und da ist heute wirklich alles dabei. Wolken, Sonne, Regen, aber auch Gewitter. Das Ganze heute bei bis zu 23 Grad. Kräftige Gewitter sind dann gegen Nachmittag im Anmarsch.
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0: Alles neu macht der Mai auch bei Mark Forster. Ja, hier ist MDR Jump und nicht nur Mark Forsters Klamotten hat er selber ausgerümpelt, hat sich so ein kleines Makeover gegeben. Auch an seinem Sound hat er ein bisschen geschraubt. Ein Lied, sein aktueller Hit, ist ein Song, der für sich selbst steht.
1: Der Sound ist auf jeden Fall vertraut, ne? Das ist auch die Idee gewesen. Ich habe mich hingesetzt und wollte ein Lied machen, das MDR Jump spielen kann. Aber schon auch eins, das MDR Jump spielen kann, das ich aber wirklich aufrichtig cool finde. Nicht nur gut, sondern auch cool.
0: Ja, super. Sein Wunsch ist aufgegangen. Natürlich spielen wir seinen neuen Song, den er zufälligerweise auch noch gut und cool findet. Hier ist er, Mark Forster. Ein Lied bei MDR Jump.

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1: Hier ist MDR Jump an diesem Dienstag, gleich in der nächsten halben Stunde mit Mucke von Michael Schulte, von Asaf Avidan oder auch von Coldplay mit Higher Power. Gibt's gleich alles ab 12. Jetzt erstmal schönen Mittag, schönes Mittagessen und alles, was heute wichtig ist jetzt.
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3: Um 12 Uhr mit Alexander Terhorst. Nach dem mutmaßlichen Amokfahrt in Leipzig wird die Sicherheit in der Innenstadt überprüft. Das gab die Stadtverwaltung bekannt. Demnach geht es vor allem um die Zufahrtsstelle, an der die Amokfahrt begonnen hatte. Erst am Ende der Einkaufsmeile war das Auto durch Poller gestoppt worden. Wegen der Spurensicherung bleibt der betroffene Bereich voraussichtlich noch den ganzen Tag über gesperrt. Der 33-jährige Tatverdächtige soll heute dem Haftrichter vorgeführt werden. Bei der Amokfahrt starben 2 Menschen, zahlreiche weitere wurden verletzt. In Leipzig wird heute vielerorts an die Opfer der Amokfahrt erinnert. In einer halben Stunde lädt die Universität zu einer Andacht im Paulinium ein. Am Nachmittag ist eine weitere Gedenkveranstaltung in der Nikolaikirche geplant, zu der auch Sachsens Ministerpräsident Michael Kretschmer erwartet wird. Getrauert werden kann auch in der Thomaskirche. Im neuen Rathaus liegt mittlerweile ein Kondolenzbuch aus. Vor dem Gebäude wurden die Fahnen auf Halbmast gesetzt. In Dresden-Cotta ist eine Straßenbahn mit einem Linienbus zusammengestoßen und entgleist. Nach Angaben der Feuerwehr wurden 30 Menschen verletzt, 5 seien ins Krankenhaus gebracht worden. Unter den Verletzten seien auch die Fahrer der beiden Fahrzeuge. Nach Angaben der Polizei passierte der Unfall, als die Straßenbahn nach links abbiegen wollte. Die Bergung der Straßenbahn werde noch mehrere Stunden dauern. In Deutschland bekommen immer mehr Menschen Geld von der Pflegeversicherung. Das geht aus einem Bericht hervor, den das Forschungsinstitut IGES

0: für den Spitzenverband der Krankenkassen erstellt hat. Demnach ist der Anteil der Pflegebedürftigen an den gesetzlich Versicherten zwischen 2017 und 2024 gestiegen, und zwar von rund 4,5 auf 7,5%. Der Kassenverband sprach sich dafür aus, die Kriterien für Pflegebedürftigkeit und die Bemessung der 5 Pflegegrade zu überprüfen. Am Amtsgericht Mühlhausen hatte es am Morgen offenbar eine Bombendrohung gegeben. Die Polizei riegelte das Gebäude ab. Nach MDR-Informationen wurde das Drohschreiben im Briefkasten des Amtsgerichts gefunden. Die Polizei durchsuchte das Gericht, gefunden wurde nichts. Am Vormittag war der Einsatz beendet. Das waren die Nachrichten.
1: Und jetzt hier bei MDR Jump natürlich der zuverlässigste Verkehrsservice im Osten. Wir blicken auf die Straßen in unserem MDR Jump Verkehrszentrum zu Fabian. Und du hast schon wieder was von der A2.
2: Richtung Hannover. Zwischen Magdeburg-Hannstieg und Eisleben schon den ganzen Tag ein langer Stau in Richtung Hannover. 16 Kilometer staustockender Verkehr durch den defekten LKW in der Baustelle. Plant am besten eine Stunde mehr Zeit ein. A2 Richtung Hannover. Zwischen Braunschweig, Wadenbüttel und Hemmeler Wald gleich der nächste Stau. 12 Kilometer staustockender Verkehr. 40 Minuten dauert es länger. A4 Görlitz Richtung Dresden zwischen Salzenforst und Uist, 7 Kilometer Stau, 40 Minuten plus. Und in Atern ist die Puschkinstraße im Bereich der Magdalenenstraße wegen Bergungsarbeiten gesperrt. In Dresden ist die Meisterlandstraße zwischen an der Wasserschöpfe und Bahnstraße nach einem Straßenbahnunfall im Kreuzungsbereich und wegen Bergungsarbeiten gesperrt. Blitzer stehen auf der A14 Richtung Dresden zwischen Leipzig Nordost und Leipzig Ost, B6 in Holtendorf Richtung Markersdorf, auf der B176 am Ortseingang Tunzenhausen aus Richtung Simmerda, in Dessau in der Köthner Straße, in Dorf Chemnitz Richtung Thalheim, zwischen Quellendorf und Kochstedt wird geblitzt und in Zwickau in der Oskar-Arnold-Straße. Habt ihr noch Staus oder Blitzer gesehen? Ruft uns an, kostenlos unter 0800 123 2340.
1: Und heute Nachmittag wird es tatsächlich ungemütlich. Wir blicken aufs Wetter hier bei MDR Jump. Es gibt immer noch Wolken und einzelne Schauer und auch bisschen Sonnenschein, vor allen Dingen jetzt im Erzgebirge und Ostsachsen. Regen dagegen im Leipziger Raum und in Nordsachsen, dazu auch in Sachsen-Anhalt. Heute Nachmittag bleiben uns die Wolken erhalten und dazu kommen noch Schauer und zum Teil auch kräftige Gewitter. Das Ganze bei Werten in der Altmark bis 15, sonst bis 23 Grad. Morgen zieht der Regen dann zum Teil ab, danach lockert es dann auf und am Nachmittag gibt es wieder Schauer bei bis 17 Grad.
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0: Ja, hier ist MDR Jump bei der Arbeit an einem Dienstag, der wirklich kein normaler Dienstag ist, bei weitem nicht. Aber ich rücke jetzt unseren Ticketdienstag in den Vordergrund. Jeden Dienstag gibt es bei uns Tickets für die besten Konzerte und Shows bei uns im Osten. Und in dieser Stunde, jetzt irgendwann bis 13 Uhr, gibt es irgendwann Tickets für Annen-Mai Kantereit. Die spielen 3 Konzerte mit MDR Jump. Alle 3 in Magdeburg und auch die Doppelshows in Leipzig sind ausverkauft. Das ist also absoluter

0: Und jetzt noch mein Lieblingssong von Anne-Mai-Kantereit.
1: Würdest du heute mit mir ausgehen?
0: Ey, diese Stimme, die geht doch durch Mark und Bein. Henning Mai, einfach mal live hören, geht klar. 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

0: Und damit haben wir es 12:30. MDR Jump ist hier und die News zur halben Stunde jetzt mit Alexander Terhorst.
1: Das US-Militär hat wieder ein Boot von mutmaßlichen Drogenschmugglern in der Karibik angegriffen. Nach Angaben des zuständigen Regionalkommandos wurden 2 Männer getötet. Immer wieder werden in der Region Boote angegriffen, die angeblich Drogen in die USA schmuggeln. In Bitterfeld-Wolfen ermittelt die Polizei nach dem Brand in einem Wohn- und Geschäftshaus wegen des Verdachts auf versuchten Mord. Den Angaben zufolge hatten sich die Flammen gestern von einem Ladengeschäft im unteren Bereich ausgebreitet. Ein Mann kam mit Rauchgasvergiftung ins Krankenhaus. Die Polizei geht von Brandstiftung aus. Die Stadt Leipzig öffnet im Stadtteil Möckern eine neue Unterkunft für obdachlose Frauen. Die Stadt erklärte, das ehemalige Hotel verdoppele die bisherige Zahl von Übernachtungsmöglichkeiten auf knapp 50. Ein Viertel der Obdachlosen in Leipzig sind Frauen.
0: Und jetzt geht's rüber in unser MDR-Jump-Verkehrszentrum zu Fabian Magerhans mit dem Blick auf die Straßen und natürlich mit der A2.
2: Richtung Hannover zwischen Magdeburg-Hannenstieg und Alsleben steht in der Baustelle ein defekter LKW. 16 Kilometer Stau und stockender Verkehr, 1 Stunde Zeitverlust. Und weiter Richtung Hannover zwischen Braunschweig-Wadenbüttel und Hemmeler Wald stockt der Verkehr auf 11 Kilometern, plant hier ungefähr 40 Minuten mehr Zeit ein. A4 Richtung Dresden zwischen Salzenforst und Uist 7 Kilometer Stau, eine Baustelle 30 Minuten plus. In Artern ist die Puschkinstraße im Bereich der Magdalenenstraße nach einem Unfall gesperrt und in Dresden Bergungsarbeiten die Meißner Landstraße zwischen an der Wasserschöpfe und Bahnstraße ist weiterhin gesperrt. Blitzer stehen auf der B6 in Holtendorf Richtung Markersdorf, B107 zwischen Oranienbaum und A9 Auffahrt Dessau Ost, B176 am Ortseingang Tunzenhausen blitzt es aus Richtung Simmerda, in Dorf Chemnitz Richtung Thalheim zwischen Quellendorf und Kochstedt und in Zwickau in der Oskar-Arnold-Straße. Habt ihr noch Staus oder Blitzer gesehen? Ruft uns an, kostenlos unter 0800 123 2340.
0: Ah, oh, Fabi, time to say goodbye. Ja?
2: Bis morgen.
0: Bis morgen. Und es gibt Gewitteralarm am Nachmittag. Wir schauen jetzt hier bei MDR Jump auf das Wetter. Ja, es ist jetzt noch relativ ruhig und hier und da gibt es sogar ein bisschen Sonnenschein. Dann wird es ordentlich unruhig. Dann kommen nämlich zu den Wolken auch noch ein paar Gewitter und vor allen Dingen auch Schauer hinzu. Das Ganze heute bei 15 Grad in der Altmark. Ja, und ansonsten sind bis zu 23 Grad drin. Morgen zieht der Regen dann so langsam ab. Zum Teil ist er auch noch ergiebig. Ja, und dann gibt es Auflockerungen. Ganz kurz, denn am Nachmittag kommen erneut Schauer und Gewitter rein bei bis zu 17 Grad.
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0: Und mit unseren Tickettäubchen. Ihr wisst, wann immer sie durchs Programm fliegen, gibt es Tickets für die besten Konzerte hier bei uns im Osten. Und in dieser halben Stunde gehen sie noch raus. Die Tickets fürs ausverkaufte Anmai-Kantereit-Konzert in Magdeburg.

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0: Und ihr seht und hört an Maikantereit live. Wir schicken euch zum ausverkauften MDR Jump Konzert nach Magdeburg.
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0: Aha, am Ticket Dienstag haben wir die extra großen Spendierhosen an und schicken euch zu den besten Konzerten bei uns im Osten und zwar auf unsere Kosten. Ja? Also auf unsere Kosten zu den Gigs im Osten. Schöner Reim, ja. Auch wenn sie schon ausverkauft sind, wie zum Beispiel bei An Maikantereit. Die beiden Termine in Leipzig sind ausverkauft. Der Termin in Magdeburg ist ausverkauft. 5. 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Aber die Tickettäubchen sind durchs Programm geflattert. 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Ich bin gespannt, wer jetzt an der 0800 123 2340 ist. Hier ist Bernadette. Hallöchen.
4: Hallöchen.
0: Hi, wer bist du?
4: Hi, ich bin Kevin.
0: Ich grüße dich. Kevin, wo kommst du her?
4: Aus Weißenfels.
0: Aus Weißenfels, Burgenlandkreis, meine Heimat. Herrlich,
4: genau.
0: Ja. Und sag mal, Henning May, diese Stimme, was macht die mit dir?
4: Oh, so viel ist eigentlich dieses sehr markant.
0: Ja, ne? Hast du An Maikantereit schon mal live erlebt?
4: Ja, habe ich.
0: Okay, das muss doch im Körper extrem vibrieren, oder? Wenn der loslegt.
4: Ja, absolut.
0: Und weißt du was, Kevin? Du erlebst das jetzt ein weiteres Mal, denn du kriegst die Tickets. Ja, einmal zwei, kannst du jemand mitnehmen. Nach
4: oh, ist sehr schön, super.
0: Quatsch, nach Weißenfels sei schon. Nach Magdeburg.
4: Super, vielen Dank.
0: Ja, herrlich, ne? Ich merke schon, bist ein bisschen aufgeregt. Aber weißt du was? Das ist hier unser Dessert zum Mittagessen. Kriegst du einfach mal die Tickets für Henning May und Co., ne?
4: Jawohl, das schmeckt.
0: Bleib bitte dran, lieber Kevin. Bis dahin und schöne Grüße in die Heimat.
4: Jo, danke.
0: Jo.
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1: Boah, das geht durch Mark und Bein. Und Kevin aus Weißenfels hat sich eben gerade die Tickets für Anne-Maik-Hante reiten, unseren Ticketdienstag, ja, abgestaubt. Und es geht natürlich weiter. Ab 14 Uhr gibt's irgendwann bei Timo Tickets für Clouseau und für Fanta 4. Hier ist MDR Jump jetzt mit Loi.

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8: Um 16 Uhr mit Alexander Terhorst. Der mutmaßliche Amokfahrer von Leipzig ist auf eigenen Wunsch stationär in der Psychiatrie behandelt worden. Das sächsische Sozialministerium teilte dem MDR mit, der Aufenthalt sei kurz gewesen. Ende April sei der Mann entlassen worden. Während des Aufenthalts habe es keine Hinweise auf Eigen- oder Fremdgefährdung gegeben. Somit hätten keine medizinischen Gründe vorgelegen, den Patienten am Verlassen der Klinik zu hindern. Bei der Amokfahrt waren gestern 2 Menschen getötet und 6 verletzt worden. Nach Angaben von Staatsanwaltschaft und Polizei mussten nach der Tat mehr als 80 Menschen betreut werden. Der Bund plant ein milliardenschweres Investitionsprogramm für Kindertagesstätten. Wie das Bundesfamilienministerium mitteilt, sollen die Länder in den kommenden 3 Jahren insgesamt 4 Milliarden Euro bekommen. Mit dem Geld sollen Kitas saniert und die Ausstattung verbessert werden. Ministerin Karin Prien erklärte, Kitas hätten eine wichtige Funktion. Sie entschieden zusammen mit dem Elternhaus, ob ein Kind gute Startchancen habe. BioNTech will mehrere Produktionsstandorte schließen. Das teilt der Impfstoffhersteller in Mainz mit. Gründe seien eine zu geringe Auslastung und Überkapazitäten. Außerdem sollen Kosten eingespart werden. Die Standorte in Ida, Oberstein, Marburg und Tübingen sollen bis Ende kommenden Jahres schließen, der Betrieb in Singapur schon eher. Bis zu 1860 Stellen könnten betroffen sein. Bei der Gleichstellung von Menschen mit Behinderung hat sich nach Einschätzung des Sozialverbandes VDK in den vergangenen Jahren wenig getan. VDK-Präsidentin Verena Bentele sagte dem MDR, es gebe in Deutschland noch immer keine Verpflichtung für Gaststätten oder Kinos, barrierefrei zu sein. Betroffene stießen deshalb weiter auf zahlreiche Hindernisse, wie Stufen oder fehlende Behindertentoiletten. Informationen gebe es selten in leicht verständlicher Sprache. Mit einem europäischen Protesttag sollen heute mehr Anstrengungen zur Gleichstellung eingefordert werden. An der Kunsthochschule Burg Giebichenstein in Halle ist es erneut zu antisemitischen Vorfällen gekommen. Wie die Hochschule selbst mitteilt, wurden in den vergangenen Tagen wiederholt Aushänge angebracht, die die jüdische Gemeinde Halle diffamieren. Der Inhalt sei eindeutig antisemitisch einzuordnen. Die Hochschule habe die Aushänge immer wieder entfernt und werde sie den zuständigen Behörden vorlegen. Das waren die Nachrichten.
9: Und jetzt bei MDR Jump, der zuverlässigste Verkehrsservice im Osten. Einiges los, A2 Richtung Hannover zwischen Magdeburg-Kernstieg und Eilsleben. 16 Kilometer Stau und stockender Verkehr im Baustellenbereich. Klingt schon viel und dauert auch eine Stunde länger. A2 Richtung Hannover zwischen Braunschweig-Watenbüttel und Hemeler Wald. 10 Kilometer stockender Verkehr an der Baustelle, eine halbe Stunde plus. Und A4 Frankfurt Richtung Dresden zwischen Lauchau West und Lauchau Ost. Stockender Verkehr wegen eines defekten LKW. Die A4 in Richtung Görlitz ist zwischen Bautzen Ost und Weißenberg nach einem Unfall blockiert. Staut sich dementsprechend und A4 Richtung Frankfurt zwischen Chemnitz-Glöser und dem Kreuz Chemnitz-Stockner Verkehr nach einem Unfall 10 Minuten länger. Dann Vorsicht A9 Richtung München zwischen Berg Bad Steben und Nallerselbitz. Eine ungesicherte Unfallstelle auf der rechten Fahrspur. Und B62 im Bereich der Ortsumgehung Bad Salzungen gibt es Behinderungen nach einem Unfall. Und im Landkreis Sächsische Schweiz-Osterzgebirge zwischen Kolmnitz und Klingenberg öffnet die Bahnschranke nicht mehr.

0: Geblitzt wird auf der A38 Richtung Göttingen an der Abfahrt Leipzig Südwest, B2 in Rüssenklein-Storkwitz Richtung Zeitz, B6 Abzweig Neuböhler Richtung Oschatz, B173 zwischen Schönfels und Lichtentanne, B184 Blitzer zwischen Dessau und Roßlau und in Halle in der Leipziger Chaussee in beiden Richtungen. Und wenn ihr noch was entdeckt, 0800 123 2340. Oschatz aktuell 20 Grad, Thale 17, Rudolstadt 19 zur Stunde. Ja, Richtung Feierabend und auch in der Nacht eher viele Wolken. Zum Teil kräftige Schauer und Gewitter, die dann noch runterkommen. Tiefstwerte dann später 12 bis 8 Grad und morgen weiter nass. Ab und zu mal ein paar trockene Pausen mit ein bisschen Sonne, aber immer wieder neue Schauer und Gewitter. Bis zu 19 Grad morgen. 5 nach 4.
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0: Hier ist der MDR Jump Feierabend Countdown an eurem neuen Lieblingswochentag, dem offiziellen Ticket-Dienstag. Jede Woche die besten Tickets für die besten Künstler. Sandra aus Landsberg hat sich eben schon über Tickets für die Fantastischen Vier gefreut.
1: Juhu, danke!
0: Die erlebt sie im schönen Riesa sehr, sehr gerne. Und wir machen ja noch weiter. Wir haben noch mehr für euch. In dem Fall schon gemeinsam mit den Fantas den Song zusammen performt. Er ist also quasi die bessere Hälfte der Fantastischen Vier. Er ist ganz nebenbei auch der inoffizielle Bürgermeister von Erfurt, Clüso. Zwei Tickets für sein Heimspiel am 4. Juli in Erfurt. Heute noch in der Show. Alles, was ihr tun müsst, ist anrufen, sobald ihr das Ticket-Täubchen hört.
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immer wieder von einer Verlobung mit der Schauspielerin Zoe Kravitz, der Tochter von Lenny Kravitz. Sogar Babygerüchte gab es schon. Meine Güte, ich komme da gar nicht mehr hinterher. Aber vielleicht konzentrieren wir uns jetzt einfach mal auf das Wesentliche. Denn er beherrscht ja nicht nur die Schlagzeilen, er beherrscht auch die Charts im Moment. Mit neuer Musik. Und das hier ist American Girls. Hier ist Harry

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6: Hier ist MDR Jump halb fünf und die Meldung zur halben Stunde mit Alexander Terhorst.
7: Deutschland hat weitere 4,6 Milliarden Euro aus dem EU-Fördermitteltopf erhalten, der in der Corona-Krise geschaffen worden war. Laut EU-Kommission soll das Geld unter anderem in Elektromobilität, Gebäudesanierung, Wasserstoffforschung und digitale Verwaltung fließen. Der Corona-Aufbaufonds war 2021 geschaffen worden, um die wirtschaftlichen Schäden durch die Pandemie zu bewältigen. Das US-Handelsdefizit im März ist weiter gestiegen. Laut Handelsministerium übertrafen die Importe die Exporte um 60,3 Milliarden Dollar. Im Februar hatte das Defizit noch bei 57,8 Milliarden gelegen. Nachdem eine Frau durch eine Selbstschussanlage in Gommern schwer verletzt worden war, wird gegen einen 43-Jährigen wegen Körperverletzung ermittelt und des Verstoßes gegen das Waffengesetz. Laut Staatsanwaltschaft Stendal werden zunächst die sichergestellten Waffen und Gegenstände untersucht. Auf der Suche nach ihrem Hund war die Frau gestern auf einem fremden Grundstück von der Selbstschussanlage angeschossen worden.
6: Das MDR Jump Verkehrszentrum, nach wie vor die A2 Richtung Hannover. Zwischen dem Kreuz Magdeburg und Bornstedt noch 10 Kilometer Stau und stockender Verkehr an der Baustelle eine halbe Stunde länger. A2 Richtung Hannover zwischen Peine Ost und Hemeler Wald 8 Kilometer stockender Verkehr, an der Baustelle 20 Minuten mehr. Und die A4 in Richtung Görlitz ist zwischen Bautzen Ost und Weißenberg nach einem Unfall blockiert, zurzeit Stau. A4 Richtung Frankfurt zwischen Chemnitz-Glöser und dem Kreuz Chemnitz stockender Verkehr nach einem Unfall, dauert 10 Minuten länger. Dann die B62 im Bereich der Ortsumgehung Bad Salzungen, Stau nach einem Unfall. Und in Halle die Kreuzung Magdeburger Straße am Steintor nach einem Straßenbahnunfall gesperrt. Geblitzt wird A38 Richtung Göttingen an der Abfahrt Leipzig Südwest. B2 in Rüssenklein-Storkwitz Richtung Zeitz auf der B173 zwischen Schönfels und Lichtentanne. B184 zwischen Dessau und Roßlau. In Anker Richtung Magdeburg, in Auerbach Richtung Ellefeld. Blitzer in Gera, Salzstraße statt einwärts. In Halle im Böllberger Weg statt auswärts. Und noch was?
8: Hallo, hier ist der Roman und ich habe einen Blitzer für euch. Und zwar ist das die B107 zwischen Klaucha und Velaune, wenn man aus Eilenburg auf Deutsch kommt, Richtung Bad Düben.
6: B107, sind wir alle vorsichtig zwischen Klaucha und Velaune. Roman, danke schön fürs Melden. Wenn ihr noch was entdeckt, gebt gerne Bescheid, macht's nach 0800 123 2340. Bleibt grau, immer mal wieder nass die nächsten Stunden und auch in der Nacht sind noch Gewitter möglich. Kühlt dann auch ganz schön runter bis auf 8 Grad, das sind die Tiefstwerte. Morgen wieder sehr durchwachsen, also immer wieder Regen, Sonne nur zwischendurch. Maximal 19 Grad sind drin, Stand jetzt. Freitag wohl trockener, Richtung Wochenende auch. Sieht bislang ganz gut aus, aber wir halten euch da natürlich auf dem Laufenden. 3,5, 5.
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0: 16.40 Uhr, hier ist der MDR Jump Feierabend Countdown. Es ist der Tag nach der schrecklichen Amokfahrt in Leipzig. Den ganzen Tag schon halten wir euch mit regelmäßigen Updates dazu auf dem Laufenden. Zum Gedenken an die Opfer hat der Freistaat heute für alle Behördengebäude eine Trauerbeflaggung angeordnet. Und die Stadt will Raum schaffen für Trauer. Felix Schmutzer von unseren Themen des Tages hat dazu nochmal ein Update für euch. Welche aktuellen Entwicklungen gibt es aus Leipzig?
1: Ja, da kann man endlich auch mal was Hoffnungsvolles berichten. Leipzigs Oberbürgermeister Burkhard Jung hatte am Mittag gesagt, dass eben keine der Schwerverletzten mehr in Lebensgefahr schweben. Das ist eine gute Nachricht. Die Sorge also, dass die Amokfahrt noch weitere Todesopfer fordern würde, die braucht man nun nicht mehr zu haben, sagt Jung. Stattdessen konzentriert sich alles in Leipzig heute auf die Verarbeitung der Erlebnisse von gestern. Am Mittag gab es ja schon eine erste Gedenkveranstaltung, die ist im Paulinum abgehalten worden. Das ist direkt am Augustusplatz. Und jetzt gleich um 17 Uhr wird ein ökumenischer Gottesdienst in der Nikolaikirche stattfinden. Das soll auch die zentrale Gedenkveranstaltung für die Amokfahrt werden. Das MDR-Fernsehen überträgt das Ganze live ab 17 Uhr. Und auch wir werden diesen Gottesdienst im Stream übertragen. Den Link dazu, den findet ihr in unserem Ticker auf mdrjump.de.
0: Online steht die Amokfahrt heute auch überall ganz oben. Welche Reaktion gibt es im Netz auf diese Tragödie?
1: Also die Reaktionen, die reichen unter anderem von Bestürzung, von Anteilnahme zum Beispiel von den großen Leipziger Sportclubs, von RB Leipzig und auch vom SCDHFK Leipzig, bis auch zu eher nachdenklichen Kommentaren. Ein Nutzer bei X, der fragt zum Beispiel, warum sich alle immer an der Herkunft des Täters hochziehen, anstatt die Opfer in den Mittelpunkt zu stellen. Ja, und dann gibt es eine Partei, die in einigen Kommentarspalten gerade in den Fokus gerät, die AfD nämlich. Denn sowohl Landesverband als auch die Landtagsfraktion in Sachsen, die haben zum Beispiel bei Facebook, das habe ich gerade gecheckt im Vergleich zu den anderen Fraktionen in Sachsen, stand jetzt bisher noch keine Stellungnahme zur Amokfahrt abgegeben. Und da gibt es einige User jetzt im Netz, die dazu mutmaßen, dass es eben auch daran liegen könnte, dass der Täter kein Ausländer, sondern Deutscher ist.
0: Also doch einiges an Spekulationen, das kennen wir ja nach solchen schrecklichen Ereignissen. Einordnung dazu von Felix Schmutzer und nochmal der Hinweis für euch, wenn ihr euch die offizielle Trauerkundgebung jetzt gleich ab 17 Uhr anschauen wollt. Wir übertragen den Gottesdienst aus der Nikolaikirche in Leipzig im Stream. Den Link dazu findet ihr in unserem Ticker auf mdrjump.de.

Hier ist der MDR Jump Feierabend Countdown am Ticket-Dienstag. Eure Chance, tolle Events, tolle Konzerte mit uns live zu erleben. Da habe ich ja vorhin schon mal dran erinnert, dass ich ja noch Tickets für euch habe. Für Clouseaus Heimspiel in Erfurt. 2 Tickets gibt's noch, muss nicht mehr lange dauern. Wir machen es so wie immer. Ihr achtet aufs Tickettäubchen. Sobald sich das zwischen euren Lieblingshits meldet, anrufen und absahnen, muss nicht mehr so lange dauern.

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0: hatte heute angekündigt, mehrere Produktionsstandorte in Deutschland und Singapur zu schließen. Bis zu 1860 Stellen könnten betroffen sein. Die Corona-Impfstoffherstellung werde komplett an Pfizer übergeben. An der Kunsthochschule Burg-Giebichenstein in Halle ist es erneut zu antisemitischen Vorfällen gekommen. Wie die Hochschule selbst mitteilte, wurden in den vergangenen Tagen wiederholt Aushänge angebracht, die die jüdische Gemeinde Halle diffamierten. Der Inhalt sei eindeutig antisemitisch einzuordnen. Die Hochschule habe die Aushänge immer wieder entfernt und werde sie den zuständigen Behörden vorlegen. Die Deutsche Post will ihren Namen ablegen. Das Unternehmen soll künftig DHL heißen. Der Vorstand stellte bei der Hauptversammlung in Bonn einen entsprechenden Antrag. Konzernchef Tobias Mayer sagte, das Unternehmen habe sich in den vergangenen Jahrzehnten von der Deutschen Post zu einem weltweit führenden Logistikkonzern entwickelt. Es sei daher auch Zeit für eine neue Konzernstruktur. Die Zustimmung zum Antrag gilt als Formalie. Das waren die Nachrichten.
1: Jetzt bei MDR Jump, der zuverlässigste Verkehrsservice im Osten mit der A2 Richtung Hannover. Zwischen Kreuz Magdeburg und Bornstedt noch 10 Kilometer Stau und stockender Verkehr. An der Baustelle 45 Minuten länger. A2 Richtung Hannover nochmal zwischen Peine Ost und Hämeler Wald. 8 Kilometer stockender Verkehr. An der Baustelle 20 Minuten länger. Und A4 Richtung Görlitz zwischen Bautzen Ost und Weißenberg. 6 Kilometer Stau nach dem Unfall, dauert aktuell 2 Stunden länger. Wir halten euch da natürlich auf dem Laufenden. A4 Richtung Frankfurt zwischen Chemnitz-Glöser und dem Kreuz Chemnitz-Stockner Verkehr nach einem Unfall 10 Minuten plus. Und das gilt auch für die A9 Richtung München zwischen Rudolfstein und Nala-Selbitz, staut es sich nach einem Unfall. Und B62 noch im Bereich der Ortsumgehung Bad Salzungen, Stau nach einem Unfall. Und Blitzer auf der A17 Richtung Prag zwischen Dresden-Gorbitz und Dresden-Südvorstadt, A38 Richtung Göttingen an der Abfahrt Leipzig-Südwest, B2 in Rüssenklein-Storkwitz Richtung Zeitz, B107 zwischen Glauchau und Wellaune, dann B173 zwischen Schönfels und Lichtentanne und B184 zwischen Dessau und Roßlau wird geblitzt. In Annaberg-Buchholz am Barbara-Uthmann-Ring Richtung B101, in Auerbach Richtung Ellefeld, Gera-Salzstraße statt einwärts, Halle-Böllberger Weg statt auswärts und Leipzig-Philipp-Rosenthal-Straße statt einwärts. Habt ihr unterwegs noch was entdeckt? 0800 123 23 40. Freiberg aktuell 19 Grad, in Halle auch 19, Arnstadt bei 18. Dazu der Feierabend, die Nacht sehr wolkenreich, gibt immer wieder kräftige Schauer und Gewitter. Tiefstwerte gehen runter auf 12 bis 8 Grad. Morgen dann weiter nass, ab und zu ein paar trockene Pausen mit so ein bisschen Sonne, aber dann eben auch immer wieder neue Schauer und Gewitter, bis zu 19 Grad morgen. 5 nach 5.
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1: Schönen Dienstagnachmittag. Und wenn ihr jetzt sagt, also der Klose, der hat doch einen Vogel, dann gebe ich euch heute ausnahmsweise mal recht.
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0: Aufzug unterwegs. Sofortmeldung aus dem MDR Jump Verkehrszentrum für die A14 Richtung Magdeburg zwischen Wandsleben und Magdeburg Stadtfeld. Metallteile auf der rechten Fahrspur. Eine gute Fahrt mit uns. Hier ist der MDR Jump Feierabend Countdown und ja, mit uns könnt ihr was erleben.
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0: Da könnt ihr mich jetzt direkt neidisch machen, wenn es nämlich bei euch jetzt klappt und ihr Tickets bekommt für Clüsos Heimspiel in seinem Erfurt am 4. Juli. Eben kam unser Ticket-Täubchen, wer hat's mitbekommen? 0800 123 2340. Hier ist Timo, hallo, wer ist denn da?
3: Hallo, hier ist die Silke.
0: Hallo Silke, wo bist du denn zu Hause, Silke?
3: Ich bin in Fernau zu Hause.
0: Das wäre ja keine weitere Anreise.
3: Das ist doch nur eine Stunde.
0: Ja eben, also es ist doch fast direkte Nachbarschaft. Man kennt sich doch in Thüringen. Clüso gehört doch bei euch dazu, oder?
3: Richtig, richtig. Und der ist wirklich so nett, wie er auch aussieht und einfach nur die Musik macht.
0: Ey, das klingt fast so, als hättest du ihn schon mal getroffen.
3: Nee, leider nicht.
0: Okay, ich hatte ja schon das Glück, er war ja schon im Studio und ist wirklich nett. Also ich kann das an dieser Stelle bestätigen. Das ist ja nicht bei allen Stars so, aber bei Clüso ist das tatsächlich so. Jetzt sind zwei Tickets, Silke. Wer könnte sich denn rein theoretisch noch mit dir freuen?
3: Also ich denke mal, mein Mann geht mit mir.
0: Hat er sich das wirklich verdient?
3: Das glaube ich schon. Der weiß noch nichts von seinem Glück.
0: Hey, aber dann wünsche ich euch total viel Spaß mit Clüso.
3: Ja, vielen Dank, vielen Dank. Ich freue mich.
0: Sehr, sehr gerne. Und wir spielen jetzt den Clüso mit Gewinner. Das passt doch.
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Richtung Feierabend geht's mit MDR Jump und dem Dragon Bone Man. 10 Minuten noch, dann ist es 5:30.

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10: Hier ist MDR Jump, 17.30 Uhr und die Meldung zur halben Stunde mit Anne Kramberg.
11: Der Bundesverband der deutschen Industrie hat sich für stärkeres Recycling und Wiederverwertung ausgesprochen. In einer Studie heißt es, das könne Abhilfe beim Problem schaffen, dass deutsche Unternehmen bei vielen wichtigen Rohstoffen vollständig auf Importe angewiesen seien. Recycling könnte bis 2045 zwischen 20% und 40% der Rohstoffimporte ersetzen. Plakate sollen künftig in Zügen und an Bahnhöfen für mehr Respekt werben und Übergriffe gegen Bahnmitarbeitende eindämmen. Das teilte die Deutsche Bahn mit. Die Kampagne gehört zu einem Aktionsplan für mehr Sicherheit, der nach dem tödlichen Angriff auf einen Zugbegleiter vereinbart worden war. Die letzte fehlende Glocke für das Magdeburger Domgeläut hat die Klangprüfung

0: erfolgreich bestanden. Nach Angaben der Evangelischen Kirche in Mitteldeutschland haben 3 Fachleute die Werkprüfung in einer Glockengießerei in Innsbruck durchgeführt. Die öffentliche Präsentation der Glocke soll am 24. Mai im Dom zu Magdeburg erfolgen.
1: Das MDR Jump Verkehrszentrum und direkt Vorsicht A2 in Richtung Berlin zwischen Wollin und Brandenburg. Ein totes Reh auf der linken Fahrspur und A2 Richtung Hannover zwischen Kreuz Magdeburg und Bornstedt. 10 Kilometer Stau und stockender Verkehr, an der Baustelle noch 20 Minuten länger. Dann nochmal A2 Richtung Hannover zwischen Peine Ost und Hemeler Wald. 8 Kilometer stockender Verkehr, an einer Baustelle auch 20 Minuten mehr. A4 Richtung Görlitz zwischen dem Dreieck Dresden Nord und Hermsdorf. Die rechte Fahrspur wegen Bergungsarbeiten gesperrt. Und A9 Richtung München zwischen Rudolfstein und Neiler-Selbitz. Stockender Verkehr wegen Bergungsarbeiten 10 Minuten mehr. Die B101 zwischen Freiberg, Richtung Freiberg am Abzweig Kröges nach einem Unfall gesperrt und in Ronneburg in der Brunnenstraße gibt's Behinderungen durch einen Feuerwehreinsatz und Blitze auch noch. A4 Richtung Görlitz zwischen Dresden-Neustadt und Dresden-Wildermann. A17 Richtung Prag zwischen Dresden-Gorbitz und Dresden-Südvorstadt. A73 Richtung Suhl zwischen Schleusingen und Suhl-Friedberg. B107 zwischen Laucha und Wellau. Annaberg-Buchholz im Barbara-Uthmann-Ring Richtung B101 in Halle im Böllberger Weg stadtauswärts. Leipzig-Philipp-Rosenthal-Straße stadteinwärts. Und wenn ihr unterwegs noch was entdeckt, 0800 123-2340. Wir geben es gerne an alle weiter. WhatsApp funktioniert natürlich auch. Wetter bleibt grau, immer mal wieder nass, auch Gewitter möglich zum Feierabend, kühlt dann in der Nacht runter bis auf 8 Grad, morgen auch eher durchwachsen. Immer wieder Regen, zwischendurch mal eine Pause mit Sonne, später neue Schauer, maximal 19 Grad sind drin, Stand jetzt ab Freitag und Richtung Wochenende wohl trockener. 5:35.
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Ein kühles Getränk in der Hand, den Meeresschaum zwischen den Zehen, die Sonne im Gesicht. Hier ist der MDR Jump Feierabend Counter und wäre schon schön, oder? Gut, bei dem Grau heute eher noch Tagträume, aber die vollen besonders leicht mit dem richtigen Soundtrack. Und jetzt gibt's schon einen, ja, ich möchte beinahe sagen, verfrühten Sommerhit, oder was ist da los? Kygo Khalid und Griffin liefern mit Save My Love. Das ist neu bei MDR Jump.

Wahrscheinlich haben wir was gemeinsam. Hier ist der MDR Jump Feierabend Counter. Ich weiß nicht, wie es bei euch ist, aber ihr kriegt im Job auch kein Trinkgeld, oder? Und selbst wenn ihr jetzt sagt, doch, aber zu wenig, dann lasst uns doch mal machen. Genau dafür ist doch unser MDR Jump Einkaufsgeld da. Alle, die uns fleißig verfolgen, auf dem Weg zur Spätschicht oder auf dem Weg nach Hause. 50 Euro, sobald ihr unsere Kassendurchsage hört, also sobald es da irgendwie piept, 50 Euro für den nächsten Einkauf. Muss nicht mehr so lange dauern hier bei MDR.

Gibt noch was aus dem MDR Jump Verkehrszentrum für die A2 Richtung Hannover. Zwischen Netzen und Brandenburg Kunststoffteile auf allen Fahrspuren. A2 Richtung Hannover zwischen Netzen und Brandenburg Plaste. Fahrt da schön vorsichtig.

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